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Juli, teď loset Radio Bern. Der Morgen, eine weitere Ausgabe, also von Der Morgen jetzt über den Sommermonat. Und heute haben wir eine Stellvertretung anstelle von Karin Frauchiger und Rudi Löffel. Begrüßt euch heute Morgen am Mikrofon Toni Varela. Bis am 11 Uhr, wie das gewohnt seid, Der Morgen mit viel Musik, wie immer, und einigen Programmpunkten, bis es so weit ist. Willkommen also zu einer weiteren Ausgabe von Der Morgen hier bei Radio Rabe. Hier in dieser Stunde werden wir ganz sicher noch einige Songs hören, einige News unter anderem von Dinner Party. Das ist eine Supergroup aus den Vereinigten Staaten. Die haben ein paar, zwei Singles bereits vorausgekoppelt vom kommenden Album. Dann werden wir auch noch reinhören in eine Neuheit von Jared Lawson. Und wir haben Trends oder andere Klassiker, unter anderem von Sade oder The Gap Band, als das hier in dieser Stunde. Viel Jazz, Funk auch, recht viel R&B und Soul, und wir haben auch ziemlich viel Latin Vibes, alles mit einer ziemlich jazzy Note. Bis am 11. Schön sind wir hier dabei. Hier bei der Morgen, bei der Abend, 5 Minuten nach der Nacht, es geht weiter mit Ruby Wood.

Deres sangerin und Songwriterin Ruby Wood aus England, hier mit dem Featuring von Illa J und Abstract Orchestra. Das ist der Song This Thing Called Life. Übrigens ab dem Debütalbum von Ruby Wood, oder Debut-EP, besser gesagt, No Rain, No Flowers, wo es vor 3 Tagen erschienen ist. Genau, das ist Ruby Wood. Es ist 9 Minuten nach der Nacht am Montag, 27. Juli, Sommerprogramm, Stellvertretung auch heute. Toni Varela hier am Mikrofon für euch, anstelle vor Karin und Rudi. Ich freue mich auf die nächsten knapp 3 Stunden. Bis am 11 Uhr sind wir hier on air live aus den Studios von Radio AB mit viel, viel Musik. Und natürlich könnt ihr auch ein Feedback geben, wenn ihr das wollt. Am besten per Mail auf studio@rabe.ch. Es geht weiter mit einer Neuheit. Auch von diesem Jahr, im Frühling, ist das rausgekommen. What's it gonna be? Genau, so heisst das Debütalbum von Tom Funk, Multiinstrumentalist und Produzent aus London. Und wir hören hier den Song For Love. Da hat er übrigens zusammengespannt mit Omar.

0: Best Schweizer Sängerin und Songwriterin Azur ist es mit What Do I Do, ihre Single von letztem Jahr, die ziemlich für Aufsehen gesorgt hat, würde ich sagen, richtig cooler Song. Azur also mit What Do I Do. Musik aus der Schweiz, nicht der einzige Song, wo wir aus hiesigen Gefilden werden spielen, noch bis am 11. Was haben wir sonst noch in dieser Stunde? Ganz sicher noch ein Duett von zwei brasilianischen Legenden, Marcos Belli und Zeus. Ab dem Album Contrasts, besser gesagt, aus dem 2003. Also. Und wir haben auch noch recht neue Sound, unter anderem brandneue Single von der Supergroup Dinner Party. In dieser Band, die sich in der Pandemie hat gebildet, übrigens, sind nichts geringeres aus Kamasi Washington, Robert Glasper und Terrace Martin drinnen vertreten. Und da kommt also demnächst das neue Album raus. Im August ist es dann soweit mit What You're Bringing. Und da tun wir bereits eine Vorauskopplung abspielen. Hier auf dieser Frequenz noch bis am 9. Und wir haben ja noch einen Klassiker von Schade von den frühen 90er. Unbedingt hier dranbleiben. Ihr merkt es vielleicht schon, wir haben von der Musikpalette her ziemlich ein ziemlicher Stilmix, würde ich jetzt doch mal behaupten. Wirklich von Jazz über Soul, Funk, Latin haben wir auch ein bisschen im Programm. Immer so ein bisschen mit einer Jazz-Note. Und vor allem tun wir auch sehr, sehr viele Dekaden abdecken. Wirklich von Anfang oder von Mitte der 70er Jahre bis in die heutigen Tage, wirklich bis zu den neuesten Tracks. Alles das werden wir hören hier auf dieser Frequenz. Schön, seid ihr dabei. 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

0: Schade, mit Kiss of Life. Frühe 90er Jahre, vor dem gehört aus den 70er Jahren Vocal Jazz von Michael Franks mit Jive. Es ist eine Minute vor der halben 9. Ihr hört Radio Bern und zwar die Sendung Der Morgen, jeweils vom Montag bis Freitag von 8 bis 11 in der Sommerpause. Hört ihr Radio Rabe darum hin und wieder ein paar Stellvertretungen heute am Mikrofon für euch. Toni Varela an Stell vor Karen und dem Rudi, der normalerweise hier den Montagmorgen bestreiten. Es ist Punkt 8:30 und damit Zeit für den folgenden Programmpunkt.
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0: Genau, wir schauen auf die Aussichten, Wetteraussichten. Heute ist es, wie ihr sicher schon mitbekommen habt, wechselnd bewölkt. Die Sonne drückt sich aber immer mehr durch. Im Verlauf des Tages, am Nachmittag, wird sie kräftig scheinen und das alles bei schwachem bis mäßigem Westwind. Heute werden wir 26 Grad erreichen im Raum Bern und auch in den meisten Gebieten von Mittelland, 26 bis 27 Grad, ein sommerlicher Tag, also heute. Und die Aussichten, es steht die dritte, wenn ich richtig gezählt habe, Hitzewelle an, in der kürzesten Zeit, also wirklich eine Welle nach der anderen. Und zwar wird es morgen starten mit 30 Grad Maximaltemperaturen und das geht auf bis am Donnerstag mit 36 Grad und am Freitag mit 35 Grad und am Wochenende ist mit 34 Grad nicht wahnsinnig viel kühler. Wir werden also Höchsttemperaturen haben für den Rest der Woche, klar, über 30 Grad und am Wochenende werden dort Minimaltemperaturen morgen früh nicht unter 20 Grad fallen. Das bei voraussichtlich sommerlichem, sonnigem Wetter. Hin und wieder gibt es hohe Quellwolken, zum Beispiel Mittwoch oder am Freitag. Und am Samstag, am Nationalfeiertag, gibt es voraussichtlich ein paar Regentropfen. Also, sonst sieht es so aus, als würde die ganze Woche ziemlich trocken bleiben. Ja, beispiellose Hitzesommer, wo wir das Jahr erleben. Unweigerlich natürlich ein Folge vom Klimawandel. Ich glaube, das kann man definitiv nicht mehr bestreiten. Und so gesehen auch entsprechend die Wetteraussichten aus hier, wo wir immer wieder am Morgen euch berichten vom Wetter. Natürlich wie immer am 8:30, so ist es. Hier in der Morgen, ihr hört Radio Bern, alternativer Radiosender. Mehr Informationen zu dieser Radiostation findet ihr auf www.rabe.ch. Es ist eine werbefreie Sendung und wird gestaltet von vielen freiwilligen, ehrenamtlichen Sendungsmachenden. Und ihr könnt auch ein Mail, ein Feedback schicken, hier direkt ins Studio, wenn ihr das wollt, auf studio@rabe.ch. Noch in dieser Stunde bis um 9 Uhr haben wir, wie gesagt, das Duett, das brasilianische Duett zwischen Marcos Valle und Joyce. Und wir werden auch noch in eine neue Single hinhören von Dinner Party. Das ist so eine Supergroup. Dort sind ganz namhafte Musiker dabei, wie zum Beispiel Kamasi Washington, Robert Glasper und Terrace Martin. Hat sich, wenn ich das richtig im Kopf habe, kurz vor der Pandemie bildet die Gruppe oder während der Pandemie ganz am Anfang eine sogenannte, wahrscheinlich vorher, eine Dinner Party. Darum heisst die Band also Dinner Party. Genau. Bin ich schon gespannt auf die Produktion, auf die neue Single. Es gibt ein neues Album im August. So ist es. Die hören Radio Rabe 95,6. Der Morgen.
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Das ist der großartige Jared Lawson mit einem Featuring vom New Yorker Rapper Jay Swiss. I'd do it again. Das ab sie mit einem neuen Album, Just Let It, wo am 1. Mai ist rausgekommen bei Dome Records. Jared Lawson also. Davor haben wir gehört knackige Beats aus den 80er Jahren von The Gap Bands. Outstanding. Weder auf so Beats, entweder direkt aus den 80er Jahren oder im Stile von den 80er Jahren, aber neuer Sound steht, dann bleibt ihr hier auf jeden Fall am besten dran, hier auf der Frequenz von Radio Rabe. Es ist 14 Minuten vor den 9 Uhr, wir haben noch einige Songs bis am 9 Uhr. Bleibt hier unbedingt dran, hier auf der Frequenz. Jetzt geht's weiter mit der Supergroup Dinner Party. Die haben jetzt im Start ein neues Album, das nennt sich Whatcha Bringing. Die haben sich formiert kurz vor der Pandemie. Und jetzt gibt's also die erste Single Vorauskopplung. Wir hören Dinner Party mit dem Featuring von Felix und dem Track If Ain't Broke, Love Wins.

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Punkt 9 am Montag, 27. Juli, wir haben hier das Sommerprogramm über die Sommermonate während der Schulferien hier auf der Frequenz von Radio Rabe. Das heisst, dass wir auch keine Rabe-Info, also kein Nachrichtenbulletin, senden über die Zeit bis in die zweite Augustwoche. Und an dieser Stelle gibt es entsprechend Klangbäckchen, also um 11 Uhr. Wäre ja normalerweise das Rabe Info dran, also unsere Nachrichtensendung. Aber die fällt aus jetzt über die Sommerwoche, über die Woche, über die Sommerpause, wie das jedes Jahr ja der Fall ist. Genauso wie auch über die Festtage im Winter. So ist es. Genau. Ihr könnt das Feedback geben, wenn ihr das wollt, hier direkt ins Studio auf studio@rabe.ch. Also am besten per E-Mail. Und natürlich findet ihr weitere Informationen zu dieser Radiostation auf rabe.ch. Genau, so ist es. Weitere Programmpunkte gibt es nicht mehr gross bis am 11. Wir haben eine ganze Ladung Musik dafür. Also unter anderem haben wir jetzt in dieser Stunde bis am 10. Uhr werden wir ganz sicher etwas spielen von etwas Neues von Ricardo Berocay. Das ist ein Multi-Instrumentalist und aus Brasilien und er ist übrigens der Sohn vom berühmten Arthur Berocay. Da werden wir in einen Song hineinhören, gut, immerhin von letztem Jahr, ist nicht brandneu. Und dann haben wir auch noch etwas Neues, neue Singles von den Womack Sisters, also so richtig klassischer Soul. Wir werden auch noch in 70er Jahre zurückgehen, und zwar zu einem ganz grossen, eines der grössten Alben von Stevie Wonder, Songs in the Key of Life, 1976 rausgekommen. Da werden wir ihn hören. Und wir machen auch noch Abstecher in die 90er Jahre zum Jazz Matas Projekt von Guru. Da in einem Song aus der Mitte 90er. Und wir haben auch einen neuen Sound, unter anderem aus dem 2021 von Butcher Brown. Alles das hier noch in der Pipeline, hier auf dieser Frequenz. Schön, seid ihr dabei. Hier am Mikrofon für euch Toni Varela, Stellvertretung für Karin und der Rudi, der normalerweise hier am Montag senden. Ich hoffe, das Programm passt. Wir haben noch viel Jazz, wir haben noch viel Soul, wir haben noch viel Funk, Latin Vibes, auch ganz viel Latin Vibes, auch brasilianisch angehaucht. All das erwartet euch hier auf dieser Frequenz. Bleibt dran.

Musik aus der Westschweiz, aus Lausanne, Lady Bazaar mit Take the Time. Davor haben wir gehört die britische Rockband Stretch mit einem 1-2-Jazz-Mix von ihrem Funk-Hit Why Did You Do It? Übrigens aus den 80er Jahren. Genau, es ist 4 nach der 9, der hört Radio Bern, der Morgen. Und wie gesagt, noch bis um 10 Uhr, unter anderem werden wir noch etwas hören von Butcher Brown mit einem Song, mit einem Coversong eigentlich von einem Hit von Patrice Rushen. Und wir haben auch noch einen neuen Sound, einen brandneuen Sound von The Womack Sisters, wo schon die ersten vorausgekommen

0: Also Urenkelin ist hier für Sam Cooke, wenn ich das richtig gelesen habe. The Womack Sisters hier mit einem Latin Soul Track. If I Let You, richtig cooler Latin Soul Song. Übrigens, aber mein Debütalbum von The Womack Sisters wurde im Verlauf von Summer Norbit rausgekommen. Richtig cooler Sound. Ich glaube, die zweite oder dritte Befrauskopplung bereits von The Womack Sisters. Und da sind wir schon sehr, sehr gespannt auf das Album. Das wird Retro Soul vom Feinsten sein, ganz, ganz sicher. Und da vorne gehört übrigens aus der von Butcher Brown. Reminds Me mit dem Featuring übrigens von Alex Isley, Tochter von einer von den Isley Brothers übrigens. Und wir haben auch noch den Song gehört, Reminds Me natürlich im Original von Patrice Russian. Und der Block mit drei Songs haben wir eröffnet mit einem Track aus der Mitte von den 90er Jahren von Guru, von seinem Jazz Matas Projekt Volume 2 Feel the Music. Genau. Es ist jetzt gerade 8:30 und damit hier in der Morgen bei Radio Rabe Zeit für das da hier.
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Genau, es ist also 8:30 Uhr, ihr hört der Morgen Radio Rabe. Und der hat es wahrscheinlich schon gemerkt, wir müssen suchen und haben nichts gefunden, was unsere Ausgehtipps anbelangt. Manchmal gibt es wirklich auch, was ja, die Agenda betrifft, die Kulturagenda. Ein ausgiebiges Sommerloch, und das ist jetzt der Fall, jetzt, heute Montag jedenfalls, gibt es nicht wirklich Berichtenswertes, wo man hier an dieser Stelle könnte, verkünden könnte.

natürlich haben wir auch immer wieder richtig interessante Tipps auf unserer Webpage auf rabe.ch. Auf der Homepage findet ihr das, wenn ihr nach oben scrollt. Und zwar bis zu unseren Ausgeh-Tipps, dort einige Events, einige Konzerte, auch, wo wir euch empfehlen für diese Woche. Also geht am besten schauen auf rabe.ch.

0: Ihr hört der Morgen hier auf Radio Rabe 95,6 und zwar sind wir hier immer noch mitten in der Morgensendung, also wie gesagt zwischen 8 und 11 für die Stellvertretung. Heute bin ich hier am Mikrofon, der Toni Varela, anstelle von Karen und Rudi, die normalerweise hier moderieren. Ihr könnt ein Feedback geben, wenn ihr es wollt. Ihr könnt schreiben, ein Mail auf studio@rabe.ch. Wir waren vorhin bei Latin Soul und mit diesem Genre geht es weiter. Wir gehen zurück in die 70er Jahre zu einem ganz, ganz grossen Stevie Wonder.
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Samba da Dona Odete, estas, das ist Ricardo Berocai mit Katja Drummond, das Track, a Produktion von letztem Jahr. Ricardo Berocai ist übrigens Pianist, Komponist und Arrangeur, auch Produzent und ganz klar in den Fußstapfen von seinem berühmten Vater, Arthur Berocai. Ebenfalls Produzent, Komponist und Gitarrist. Also hier Ricardo Berocai mit Samba da Dona. Und jetzt haben wir gehört Stevie Wonder mit Another Star aus den 70er Jahren. Es ist 12 Minuten vor der 10. Wir sind hier in der Morgen hier bei Radio Rabe. Schön hören dazu. Ihr könnt das Feedback geben zu dieser Sendung, wenn ihr das wollt. Auch Fragen stellen, Kommentare. Kritik aus könnt ihr deponieren, am besten per Mail auf studio@rabe.ch. studio@rabe.ch. Euer Postfach für eure Rückmeldungen. Genau, so ist es. Schön, seid ihr dabei, wie gesagt. Wir haben hier ein alternatives Programm. Jetzt am Montagmorgen anstelle vor Karen und auch am Rudi bin ich jetzt hier. Am Mikrofon der Toni Varela und bin noch bis um 11 Uhr da mit viel Jazz, aber auch Soul, Funk, Latin Vibes, alles das hier zu hören auf der Frequenz, auf der Frequenz von Radio Rabe. Jetzt geht es so ein bisschen richtig 80er Jahre, sagen richtig 80er Jahre, weil es eigentlich neuere Musik ist, aus den 10er und den 20er Jahren, aber vom Duktus her und auch der erste Song, vor allem ist ein Coversong, tönt sehr nach den 80er Jahren. Anfangen tun wir mit Diplomats of Soul und einem Featuring von Incognito und Imani. Das ist Brighter Tomorrow.

0: Ar Bassgitarre Co-Band Leader Luke Hassen und Vocals kommen von Aaron Mendoza. Das ist von der vibrierenden Soul-Szene aus Melbourne. Das ist nicht irgendwie aus den 80er Jahren, nein. Es ist zwar Boogie Funk, klingt wie aus den 80er Jahren ist, aber letztes Herbst rausgekommen, das Debütalbum von Mondo Freaks, das aus frisch sozusagen, aus ganz frisch auch nicht, aber immerhin relativ neu aus Melbourne, aus der vibrierenden Soul-Szene, wieder der Sound von den 80er Jahren schätzt eben so richtig fette Beats, wie zum Beispiel von den Jones Girls, Cheryl Lynn, Gwen Guthrie oder Luther Vandross oder natürlich auch die Band, die wir vorhin ein bisschen früher hier in der Sendung gespielt haben, ein Klassiker von der Gap Band, das seid ihr hier gut bedient. Mein Lieblingstrack hier von dem Debütalbum von Mondo Freaks, Won't You Decide. Es ist eine Minute nach der 10, die hört der Morgen hier auf Radio Rabe. Hier im Musikprogramm bis am 11 haben wir unter anderem noch etwas von der amerikanischen Funkband Letters mit einem, ja, eine neue Interpretation von einem Klassiker von Kenny Burke, und wir haben weder schon auf 80, weder auf 80er Jahre Sound steht, wie ich zum Beispiel, und die Musik euch passt, oder wie die, die wir jetzt vorhin gehört haben, zum Beispiel, dann bleibt ihr hier am besten dran, weil wir haben etwas ganz grossen Hits von M to May aus den 80er Jahren. Und wir werden auch noch ein bisschen Lounge Jazz hören, übrigens von Nicola Conte. Und wir haben etwas brandneues Single, erst in den letzten Tagen rausgekommen, von der Afrobeat-Formation Ezra Collective aus Großbritannien. Sie waren ja kürzlich auf einem Gurten hier in Bern. Genau, alles das hier in der Pipeline, hier bei Radio Rabe. Schön, seid ihr dabei.
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1: Das ist die grosse Natalie Cole, das aus dem Jahr 1977 davor, aus den End 90er, haben wir gehört, East-West Connection, besser gesagt, mit einem Sergio Mendes Cover Love Music. Es ist, wie gesagt, 10 Minuten nach der 10. Ihr hört der Morgen auf Radio Rabe, ihr könnt auf rabe.ch übrigens nachschlagen, wie ihr diesen Radiosender könnt empfangen. Es gibt mehrere Möglichkeiten, übrigens auch auf UKW, also die Frequenz hier in Bern ist 95,6 und es gibt natürlich weitere Möglichkeiten, DAB Plus natürlich und natürlich kann man es auch streamen online oder über Kabelempfang. Es gibt viele Möglichkeiten, wie ihr den Sender könnt. Ein paar weitere Informationen zu dieser Radiostation findet ihr auf rabe.ch. Bis am 11 Uhr sind wir hier noch on air, hier in der Morgen, live aus Studio 1 für euch heute, Toni Varela. Wir haben richtig coole Songs. Wir haben wirklich wahrscheinlich jede Dekade ein bisschen abdeckt. 70er Jahre haben wir jetzt ja gehabt. Wir werden nochmal zurückgehen in die 70er, auch nochmal in die 80er. Wir haben ja noch neue Jahre im Programm mit sogar mehr als einem Song. Wir haben ja noch etwas aus letztem Jahr, natürlich mehrere Songs aus diesem Jahr. Und wir werden jetzt geht als nächstes etwas aus den 10er Jahren hören, obwohl es eigentlich älter ist. Wenn ich es richtig im Kopf habe, ist es eine verschollene Aufnahme aus den 70er Jahren vom grosser Funk-Posaunist Fred Wesley. Er hat ein Album aufgenommen in den 70er Jahren und das ist verschollen geblieben und erst 2012 erschienen, also vor 14 Jahren, und das Album nennt sich The Last Album, aber wie gesagt, weil es verschollene Aufnahmen waren. Und hier auf dem Song von dem Album Watermelon Man geht der Fred Wesley die Spuren von Herbie Hancock nach.

Unglaublicher Falsett, stimmt. Das ist der Sänger Cedric Perry aus Philadelphia, inzwischen in Berlin daheim mit dem Song Heart of the Matter, ab der letztjährigen EP Odyssey. Cedric Perry, also. Es ist 19 Minuten nach der 10, jetzt about 20 nach hier bei Der Morgen. Geht's weiter mit Lounge Jazz und dann gehen wir zurück in die Nullerjahre. Zum süditalienischen DJ, Produzent und Gitarrist Nicola Conte. Das ist Kind of Sunshine.

Mit dem Klang von den Steelfässer tönt es ziemlich karibisch angehaucht. Das ist Ezra Collective mit Featuring von Laila Ike und Well Organized, die neue Single von Ezra Collective. Der loset Radio Bern, der Morgen, jetzt about halb elf, in einer halben Stunde sind wir hier on air. Also hier der Morgen hier bei Radio Rabe. Ihr könnt Feedbacks geben, ihr könnt das Mail schicken, am besten an studio@rabe.ch. Wir haben unter anderem noch 80er-Jahr-Klassiker von M2MA und wir werden auch einen Funk-Song hören von, beziehungsweise etwas hören von der Funk-Band von der amerikanischen Lettuce, wo sich da oder gecovert hat, und zwar nichts Geringeres als Kenny Burke. Aus das ist hier noch in der Pipeline. Schön, hört ihr Radio Rabe. Schön, seid ihr hier dabei, hier bei der Morgen.

21 Minuten vor den 11. Am 11. ist hier Schluss. Hier mit der Morgen, hier bei Radio Rabe, Resolution 88 mit Love Will Come Around. Wir werden noch Song aus den 80er und auch einen aus den 70er Jahren noch spielen. Aber zuerst geht es wieder mit einem Song von Kelly Say, der vor ziemlich genau 2 Jahren erschienen ist. Das ist ein Good Feeling.

das Sommerlachs-Programm. Heute in der Morgen hier bei Radio Rabe. Viel Latin Soul und Latin Funk. Das ist Funk-Legende Gene Harris mit Los Alamitos Latin Funk Love Song. Das aus dem Jahr 1974. Und jetzt machen wir einen Sprung ins Jahr 1983 zu M. Tomei und ihrem größten Hit, Juicy Fruit.

Oh ja, ihr Lieben, die Cover-Songs von der US-amerikanischen Punk-Band von Klassikern aus den 70er und 80er Jahren macht. Letters ist das hier mit dem Kenny Burke-Klassiker Rising to the Top am aktuellen Album Cook. Und das ist es praktisch schon hier von der Morgen hier bei Radio Rabe. Schon habt ihr reingelassen. Da könnt ihr immer noch das Feedback geben. Per Mail zum Beispiel auf studio@rabe.ch. Auf rabe.ch findet ihr weitere Informationen zu dieser Radiostation, natürlich auch zu den Sendungen, die wir hier haben. Jetzt am 11 geht es übrigens dann nicht weiter mit der Nachrichtensendung, mit dem Nachrichtenbild von Rabe Info. Das ist aktuell in der Pause und wird am 10. Montag, 10. August wieder für euch da sein. Wie üblich am 11 Uhr am Morgen. Jetzt nach dem nächsten Track geht es weiter mit am Klangbecki. Es hat mich gefreut, heute hier jetzt Montagmorgen-Team Karin Frauchiger und der Rudi Löffel zu vertreten. In Stellvertretung von Rudi und Karin ist für heute am Mikrofon gewesen, Toni Varela. Und verabschiede mich mit einem Song aus der Schweiz, Future Soul sozusagen, aus Zürich, aus dem Raum Zürich, Il Sento. Er hat das Jahr eine neue EP herausgebracht, die nennt sich Phoenix. Wir hören hier den Track Walk. Ich wünsche euch eine wunderschöne Woche, schöne sommerliche Woche. Hoffe, dass ihr nicht allzu heiß habt und entsprechende Abkühlung findet. Es wird eine Hitzewelle geben. Diese Woche wieder. Die dritte, glaube ich, wenn ich richtig zählt habe. Toni Varela wünscht euch einen wunderschönen Tag und eine wahnsinnig schöne Woche. Macht's gut. Bis zum nächsten Mal. Bye, bye. Tschüss. 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

Guten Abend und herzlich willkommen bei Rhythm and Blues Jukebox. Ich bin der Aram Biedi und sende live aus dem Rabe-Studio Signal aus. Letzten Freitag hatte ich eine Sendung, aber unterwegs mit dem Rollstuhl hatte ich eine Platte. Ja, natürlich nicht können. Ich wollte jetzt aufholen. Der 27 Club ist eine Reihe von Musikern, die im Alter von 27 Jahren gestorben sind. Vor allem stammen die aus Rock- und Bluesmusik und sind durch selbstzerstörerische Ursachen wie Drogenmissbrauch und Suizid gestorben. 7 Menschen sind in diese ominöse Club aufgelistet. Alle 7 waren geniale Künstlerinnen und Künstler und mit diesen Doppelstint möchte ihre musikalische Wahnsinnsqualitäten aufzeichnen und nicht referieren über ihr Tod. Ich werde zuerst von diesen 7 je einen Song vorstellen und danach mit mehreren Songs die Künstlerinnen und Künstler selber sprechen, wenn man so will. Amy Winehouse hat behauptet, sie sei eine Jazz-Sängerin, K-Pop- oder Soul-Sängerin. Und als fertige Eröffnungslied haben wir Amy mit «Stronger Than Me» gehört. Und dieses Lied ist wirklich näher am Jazz als am Pop. Janis Joplin Musik bin ich aufgewachsen. Und mit seitdem Fan beim Stück «Get It While You Can» spürt man sehr gut ihre überdimensionelle Gesangsqualitäten. «Get It While You Can» Janis Joplin.

Jim Morrison war der Sänger der legendären Band The Doors. Er ist Poet, also Dichter, und kein Musiker. Darum hat er sämtliche Texte, aber nicht die Musik geschrieben. Roadhouse Blues, The Doors.

Gitarre-Götter gibt es mehrere. Und ich selber behaupte, der Chef der Gitarre-Götter, der Name Jimi Hendrix trägt. Warum, werde ich später erklären. Auf jeden Fall hat er in Trio einfache und unglaubliche Atmosphäre können aufbauen. Wie zum Beispiel in einem 2 Minuten und 40 Sekunden langen Blues-Schema. Fire, the Jimi Hendrix Experience.

Der fünfte an der Reihe ist Kurt Cobain, Sänger, Gitarrist und Kopf der Band Nirvana. Wegen Hardrock und Punkrock ist der Genre Grunge ab Ende der 70 bis Ende der Jahre still gsi, niemand hat es gespielt. Kurt Cobain verdient, dass der Genre wieder salonfähig geworden ist und heutzutage noch eine grosse Fangemeinschaft hat. Aus dem Album Life at Reading, Nirvana mit dem unsterblichen Stück Small Like Teen Spirit.

Der Schönling und Fraueschwarm der Rolling Stones ist der blonde Brian Jones gsi. A Filu, der aber eine riesige Menge verschiedene Instrumente beherrscht hat und dazu verrückte Idee, wie die anders spielen kann. Beim Anfang von Lady Jane spielt Keith Richards die akustische Gitarre und Brian Jones legt ein Violin auf dem Schoss und zappt einfach dran. Der Rolling Stone, Lady Jane.

Das Fundament vom Chicago Blues heisst Robert Johnson. Er hat viele Songs für die Ewigkeit komponiert. Das Jahr wird sie Sweet Home Chicago 90 Jahre alt. Und wer kennt den Titel nicht?

Die Präsentation von der Siebe ist eigentlich abgeschlossen. Und jetzt kommt die Antwort auf die Frage, warum die Siebe so verheert werden. Amy Winehouse war Musikerin und fast alle ihre Songs selbst komponiert. Als eine der besten Sängerin, dazu mit eigenem Jazzstil, erkennt man sie immer sehr, immer. Zuerst hören wir «Some Unholy War» über die vielen unnötigen Kriege auf der Welt und als zweite aus dem Live-Album iTunes Festival London «Me and Mr. Jones». Amy Winehouse, klasse!

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2: Es ist wirklich so, oder? Wir werden richtig angegriffen von dieser Werbung, überall Werbung. Und dann ist selber die Nase voll. Bei der Musik spricht man von Standard. Song, die nach 30 Jahren veröffentlicht, über 100 Mal neu interpretiert und veröffentlicht worden sind. Es braucht immer eine Band. Darum zählen The Voice und andere Aufnahmen ab Tonband nicht. Amy Winehouse Rehab hat nach 19 Jahren um die 60 Cover verursacht. Back to Black um die 80. Amy Winehouse, Back to Black.

Wie schon gesagt habe, ich liebe Janis Joplins Musik. Für mich hat sie als Begabung Singen bekommen. Kommt dazu, dass sie wie sonst niemand so gefühlvoll singen kann. Die langsamen Stücke wie «A Woman Left Lonely» sind immer viel schwieriger zum Singen, als wenn man schnell muss. Aber wenn man wie Janis Joplin die Begabung hat, werden die richtig lebendig. Und aus Woodstock der einzige Stück, den sie live die ganze Karriere immer gesungen hat. Also zuerst machen wir Adagio, A Woman Left Lonely, danach der Big Mama Thornton Blues Klassiker Ball and Chain, Janis Joplin.

0: Bei Janis Joplin sind immer ihre Erzählungskünste, die mich total beeindruckt haben. Wie zum Beispiel bei Cosmic Blues.
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Ja, ist Janis Joplin phänomenal, die Frau. Jetzt kommt wieder Jim Morrison. Er war Dichter und auf der Bühne hat sich am wohlsten gefühlt. Wenn, weil, denn sie seine Texte am besten zu Geltung kommen. Kommt dazu, dass The Doors die bekannteste Rockband war, ohne Bassist, das haben sie die ganze Zeit durchgespielt. Und das hat eine ganz spezielle Atmosphäre kreiert. Wie ist das gegangen? Der Pianist Ray Manzarek hat bei den Füßen drei Pedale installiert, damit er die Bass nachahmen konnte. Also sind nur drei Noten, was er spielt. Übrigens, der Bandname The Doors stammt aus dem Namen Doors of Perception, die Pforten der Wahrnehmung. Aus dem offiziellen The Doors Doppel-Live-Album Absolutely Live vom 1971, 4 Songs und 10,5 Minuten Abspielzeit. Zuerst Alabama-Song, als zweite Backdoor Man, als dritt Love Heights und als viert 5 to 1. Die sind alle zusammengeknüpft. The Doors.

beim nächsten Stück hört ihr genau, wie ich gesagt habe, die Pedale als Bass. Das ist wirklich, und das ist dann noch erst noch ein Meisterwerk von The Doors. Light My Fire, The Doors.

Der Dorf schliessen wir ab und jetzt kommt wieder Jimi Hendrix. «Little Wing» ist eine der besten Jimi Hendrix-Kompositionen. Und mit «Voodoo Child» Slight Return, ein genialer Blues-Standard geschrieben, der immer wieder neu interpretiert wird. Also, Little Wing, Voodoo Child, Jimi Hendrix Experience.

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Ja, der dritte Jimi Hendrix-Song war «All Along the Watchtower». Jetzt kommen Nirvana. Kurt Cobain Band Nirvana war auch ein Trio. Und hat Ende der 80er Jahre der Grunge wieder salonfähig gemacht, oder? Das habe ich ja erzählt. Und wir hören das Eröffnungslied aus Nirvana's erstem Album «Bleach» namens «Lovebirds» und danach aus dem Nirvana MTV Unplugged in New York «About a Girl». Mm.

Bei den Rolling Stones hat Brian Jones auch der indische Sitar können spielen. Eine der bekanntesten Rolling Stone-Lied mit dem Instrument ist Painted Black. Und am Mellotron ist ein elektromechanisches Tasteninstrument, das als Vorläufer der Sampler gilt und Klänge über Tonbänder abspielt. Also zuerst der Track Painted Black und das zweite Lied She's a Rainbow, The Rolling Stones.

So, jetzt verlernen wir Rolling Stone Now. Kommt noch der letzte, Robert Johnson. Der Bluesstück Crossroad Blues gibt's über 300 Interpretationen. Also stellt euch mal vor. Und in den 90er Jahren ist ein Musikfilm namens Crossroad entstanden, der über die Johnson-Musik gesprochen wird. Und dazu die Rolling Stone, hier kommen sie gleich wieder, spielen live der Robert Johnson-Stück Love in Vain seit eh und je fast jedem Konzert.

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Jawohl! Das dritte Robert Johnson Blues-Stück hat «Come on my kitchen» geheissen. Wir sind zum Schluss der Doppelstunde über den 27 Club angelangt. Die sieben Künstlerinnen und Künstler haben während ihr Leben geniale Musik gemacht, sind wir ehrlich. Aber auf autodestruktive Art gestorben. Mit Amy Winehouse habe ich heute die Sendung angefangen und mit ihr Stück «Rehab» schließe ich die ab. Danke fürs Zuhören und habt einen schönen Abend und tschüss zusammen.

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Das sind Mesh mit Trying to Save You. Um Samstag, 25. April, spielen Second Priority am Abend 8 Uhr im Old Capitol Langenthal im Rahmen von einem Wettbewerb Burgerbühne, der vom Publikum und von der Jury bewertet wird. Geht vorbeischauen am 25. April, Samstag, im Old Capitol Langenthal. Und es ist Second Priority mit Whispers to a Dream.

Solltest du noch freuen, sie PWH mit Living Up. Bis zum nächsten Mal hier bei Lost in Disco. Ich bin der Cousin. Ciao zusammen.

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0: 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Und im Holland sind wir auf Sendung. Und natürlich auch mit der RBSW Group mit Radio Berner Schlagerwelt. Und irgendwie fand ich heute wieder komisch. Nick, warum schaust du so ernst? Hey, es ist so ruhig in diesem Studio. Es ist so komisch. Ist überhaupt jemand da?
1: Ja, es ist also jemand da. Also, hallo miteinander. Liebe Kolleginnen und Kollegen. Es ist ein bisschen warm da in heute.
0: Gut, dann tun wir näher. Alle begrüßen. Und wir haben Maria Russo am Telefon. Aber jetzt fangen wir auf an. Und zwar richtig so komisch. Also, ich weiß nicht. Ja, aber es ist so ruhig, aber jetzt geht's los.

0: Chefredaktion Tanja Lederach. Am Mikrofon begrüße ich von ganzem Herzen Madeleine Amstutz. Sally, Madeleine, hi.
1: Hallo zusammen, schön seid ihr alle da an den Radiogeräten. Grüße
0: aus
1: miteinander.
0: Aus dem tiefsten Berner Oberland.
1: Aus der schönsten Gemeinde von Schweiz.
0: Sigriswil,
1: genau.
0: Ja, gut. Ich begrüße von ganzem Herzen Tanja Lederach. Sally, Tanja.
2: Hallo zusammen.
0: Ich begrüße natürlich auch Niklas Blaser, mein Entdecker. Sally, aus dem tiefsten Emmental.
3: Noch aus der schöneren Gemeinde von der ganzen Schweiz, vor lang noch im Emmental.
0: Ja, du hast aber beschissen, du bist im Gemeinderat. Das war Werbung, ja? Das ist der verboten.
3: Bei Madeleine nicht anders.
0: Ja, Markus Merz, in welcher Gemeinde wohnst du? Herzlich willkommen in der neuesten Berner Schlagernummer.
4: Hallo zusammen, ja, ich wohne in Bümplitz im Schönen.
0: 518. Ist das auch so schön dort?
4: Natürlich.
0: Aha. Hat er auch Seen dort, Nahre, schöne Berge?
4: Ja, man sieht Berge und da ist relativ in der Nähe, ja.
0: Christoph Messerli, hast du auch noch Werbung für deine Region? Herzlich willkommen in der neuesten Berner Schlagerwelt.
5: Danke sehr, liebe Lady, mein Freund. Herzlich willkommen auch bei Berner Schlagerwelt. Hallo, hoi, ciao zusammen. Ja, ich komme aus dem 3007 Bern. Ich wohne zwischen Eigerplatz, Wiesenbühl und Fischermätteli. Und ich glaube, wir toppen ziemlich alles, was erwähnt ist.
0: Wir haben heute ein Interview mit einer ganz spannenden Frau, mit zwei sogar. Aber am Anfang haben wir Maria Rosso, wo wir jetzt gerade ein paar Fragen werden stellen. Aber zuerst hören wir natürlich einen Starttitel an. Und zwar ist hier Charlene, du wirst es auch. Hallo, und Miki ist übrigens der Lady, der Mike, er leider auch brandneu auf dem Markt. Und nachher kommen wir zur Maria Rosso.

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1: Maria Russo, bist du auch da?
3: Ja, en schönen guten Tag.
1: Ja, guten Tag und guten Abend. Niklas, ich muss dich zuerst aufklären. Niklas Blas ist mein Entdecker aus dem Emmentaler Radio. Es ist eine Schriftstellerin. Stell dich doch kurz vor, Maria Russo, wer bist du genau?
3: Mein Name ist Maria Russo. Ich wohne in Deutschland, in der Nähe von Heidelberg. Bin 54 Jahre alt und Italienerin.
1: Und du wohnst in Deutschland. Okay, da kommen sicher schon ein paar Fragen von unserem Team. Maria Russo, danke, dass du dich die Zeit nimmst, mit uns von Radio Bern, dieses Radio in der Berner Schlagwelt, kurz zu reden. Es gibt zwei Fragerunden. Wir fangen an bei mir. Ich habe vernommen, du sitzt im Rollstuhl. Warum?
3: Ich habe eine angebrochene Querschnittslähmung, die sich Spina Bifida nennt.
1: Aha, und was ist das genau? Also da kann man nicht mehr gehen, da kann man nicht mehr in den Bus, da kann man nicht in die Bahn reingehen, das ist einfach...
3: Es gibt verschiedene Arten von Spina Bifida.
1: Mhm.
3: Bei mir ist es tatsächlich so, dass das Rückenmark eingequetscht wurde zwischen dem zweiten und dem dritten Lendenwirbel und dadurch meine Beine gelähmt sind.
1: Und das
3: also
1: gibt
3: ich bin tagtäglich auf den Rollstuhl angewiesen.
1: Also es gibt keine Hoffnung, dass du jemals wieder spazieren kannst, aber du hast eine Hoffnung und du hast angefangen mit Büchern zu schreiben. Warum Bücher?
3: Warum Bücher? Das lässt sich ganz einfach beantworten. Bücher beziehungsweise das Schreiben ist für mich eine tolle Abwechslung zum Alltag. Eine tolle Art, meine Seele zu reinigen, wenn es jetzt mal stressig war oder wenn ich Ereignisse erlebt habe, die mich geprägt haben, sei es tolle oder auch negative, die gibt es ja auch. Das ist meine Art.
1: Super Einstellung. Super Einstellung, Maria Russo. Wir machen die erste Fragerunde. Wir starten bei Madeleine Amstutz.
2: Ja, hallo Maria Russo.
3: Hallo.
2: Ich war auch schon mal in Heidelberg mit dem schönen Schloss und in Schwetzingen. Wohnst du in der Stadt? Ja. Erzähle uns ein bisschen mehr, wie du dorthin gekommen bist von Italien. Da bist du durch die Schweiz gereist. Und was hast du für einen Bezug zur Schweiz?
3: Also, ich muss so anfangen, ich bin in Deutschland tatsächlich geboren. Ich wohne in einer kleinen Stadt in der Nähe von Heidelberg. Zur Schweiz direkt habe ich keinen Bezug. Ich habe Mike vor ein paar Jahren kennengelernt, vor der Eröffnung meines ersten Buches. Und seitdem lebe ich hier und es ist sehr, sehr schön.
1: In Heidelberg?
3: In der Nähe von Heidelberg. Ich wohne nicht direkt in Heidelberg. Das sind circa 25 Kilometer. Die Stadt, in der ich lebe, die Kleinstadt, heißt Rauenberg.
1: Rauenberg. Ich mag mich, bevor genau. Dass wir zum Niklas Blaser kommen, zu meinem Entdecker, ich mag mich noch erinnern, als Kind waren meine Eltern mal in Heidelberg, haben wir ein Hotel gebucht, die wollten die Stadt sehen und ich wollte unbedingt im Hotelzimmer schlafen und dann gingen sie dann ins Bett. Niklas Blaser, ich sehe dir dem Gesicht an, dass du eine spannende Frage an Maria Russo, eine Schriftstellerin hast.
4: Ja, hallo Maria Russo.
0: von meiner Hallo. Seite. Ich war auch schon öfters natürlich in Heidelberg, hatte gerade vor einigen Wochen eine Sitzung mit der Firma Heidelberg. Ist ja auch weltbekannt. Nein, es ist so, du eben bist Schriftstellerin und was für Themen behandelst du dann in deinen Büchern? Also über was für Themen schreibst du?
3: Über mein Leben. Mein Leben mit Handicap. Was gibt es für Hindernisse? Was gibt es für Schwierigkeiten? Was gibt es aber auch für positive Dinge? Wie viel Stärke braucht man? Man darf sich auf jeden Fall nicht hängen lassen. Ich denke, man braucht als Mensch mit Handicap eine ganz besondere Stärke, um seinen Weg zu gehen. Und vor allen Dingen braucht man den Glauben an sich selbst und den Glauben an die Dinge, die man erreichen möchte im Leben. Und ich schreibe über mein Leben ganz bewusst, weil ich Menschen erreichen möchte, die eventuell auch in meiner Situation sind, einfach um die Nachricht zu übermitteln, Leute, gebt nicht auf. Wenn ich es geschafft habe, schafft ihr das auch.
2: Das ist wichtig und richtig. Und hast du da auch Rückmeldungen erhalten, vielleicht einige Geschichten von Leuten gehört, die das dann befolgt haben, was du geschrieben hast?
3: Ja, jede Menge. Bei meinem ersten Buch war das sogar so, dass sie Rückmeldungen gegeben haben in der Form, ich habe angefangen zu lesen und habe all das gefühlt, was du in dem Moment gefühlt hast. Und als ich zu Ende war mit dem Buch, habe ich mich viel, viel stärker gefühlt.
1: Finde ich wunderbar. Hast du eigentlich mitbekommen, dass meine Frau ja lang im Koma lag und noch heute noch nicht ganz gesund ist, Tanja? Ich habe gemerkt, du hast sicher eine herzliche Gratulation an Maria Russo, dass sie so kämpft.
4: Ja.
1: Markus Merz, ich habe bei dir auch ein bisschen gemerkt, dass du eine wichtige Frage hast an die Schriftstellerin Maria Russo.
5: Ja, hallo Maria, ich habe noch die Frage, ich habe gesehen, du machst ja auch Hörbücher. Wie lange geht das so, um ein Hörbuch aufzusprechen?
3: Oh, das ging schon sehr lange.
5: Ja.
3: Erstmal jemanden zu finden, da fing es ja schon an bei der Barrierefreiheit.
5: Mhm.
3: Jemanden zu finden, ein Tonstudio, der mit dem Rollstuhl erreichbar ist.
5: Ja.
3: Wenn du das erstmal gefunden hast, dann ist es ja nicht nur mit einem Tag getan, sondern du musst immer mal wieder hingehen, weil es beim ersten Mal natürlich nicht geklappt hat. Also ich würde jetzt behaupten, es ging über Monate, bis endlich das erste Hörbuch entstanden ist. Und das zweite war auch so.
1: Ich denke, es klingt sehr interessant, gell, Markus Merz.
5: Sehr, ja.
1: Maria Russo, bevor dass wir ein bisschen Musik hören und du und sogar live, du hast ja gesagt, ich habe ja gefragt, über YouTube sollst du mir schicken, du machst das live dann hier in der Sendung Berner Schlagerwelt, hat doch unser Christoph Messle, mein Freund, neuer frischer Papa, er ist Papa geworden von Leon in den Philippinen.
6: In Vietnam?
1: Ja, ich sage immer das falsche Land. Ja, das ist halt mal in Philippinen.
3: Na, herzlichen Glückwunsch.
6: Vielen herzlichen Dank, liebe Maria. Dankeschön.
1: Was hast du eine Frage an Maria Russo?
6: Ja, Maria, ich habe mir gerade Gedanken gemacht, was du so erzählt hast zu den Themen, zur Frage, die gestellt wurde jeweils. Und hattest du denn auch Vorbilder, Schriftstellerinnen und Schriftsteller, bevor du angefangen zu schreiben hast, die dich auch ein bisschen auf den Weg gebracht haben?
3: Nein. kein Schriftsteller, aber eine ganz, ganz liebe Person, mein Cousin, der leider nicht mehr unter uns ist, der immer zu mir gesagt hat, Maria, veröffentliche deine Geschichten. Die sind viel, viel zu schade, um sie einstauben zu lassen. Mhm. Er war eigentlich der springende Punkt und die Person, die mich dazu gebracht hat, die ersten Veröffentlichungen zu tätigen.
1: Super, super. Wir hören jetzt ein bisschen Musik und dann liest du ein bisschen vor aus deinem neuen Buch. Da sind wir dann alle gespannt. Und nach deinem Interview wird Lara Zoo, eine Nachwuchssängerin aus der Schweiz, auch noch bei uns zugeschaltet sein. Irgendwie ist das ja sowieso ein magischer Moment. Hier tue ich mich jeder Sendung. Und da ist die brandneue Single von der Lea Lieblich. Maria Russo und unserem Team, danke, dass wir so etwas Schönes machen können im Radio.

0: wunderschönen Moment hier der Berner Schlagwelt bei Radio Berner Abend und dies Radio und Radio Berner Schlagwelt und Radio See Land. Übrigens, Christoph, mein Freund, ich habe vorhin der Lehrer schon angerufen, also sie ist schon bereit für das Interview. Nachwuchskünstlerin, wo wir uns sehr freuen. Ja, Maria Russo, du hast sogar gesagt, dass du, wir haben schnell auf Schweizerdeutsch geredet. Verstehst du ein bisschen Schweizer-Berndeutsch?
1: Ganz wenig.
0: Weißt du, was das Küchekästchen ist?
1: wenn du ganz, ganz langsam redest, dann verstehe ich dich ein wenig.
0: Also ganz langsam kann ein Berner schon reden. Also, das heisst zum Beispiel Herdöpfel. Was ist ein Herdöpfel?
1: Bitte was?
0: Ein Herdöpfel.
1: Was ist das?
0: Ein Kartoffel.
1: Okay.
0: Maria Russo, du hast gesagt, bevor dass wir zu der letzten Fragerunde kommen, du hast einen Ausschnitt aus deinem Buch. Wie heißt das Buch?
1: Das Buch heißt, meine Hindernisse waren nie das Ende, sie wurden zu meiner Stärke.
0: Okay.
1: Habe ich auch einen kleinen Ausschnitt mitgebracht.
0: Genau.
1: Aus meinem Buch.
0: Und jetzt hören wir dazu.
1: Ja, gerne lese ich euch den kleinen Ausschnitt vor. Die Ärzte gingen davon aus, dass ich höchstens 3 Monate leben würde. Dieser Satz traf meine Eltern mit voller Wucht. Er war nicht nur eine medizinische Einschätzung. Für sie klang es wie ein Urteil über die Zukunft ihres Kindes.

0: kleine Mädchen, das jeden Tag ein Stück weiterlebte. Die Tage vergingen. Aus Tagen wurden Wochen und aus Wochen wurden Monate. Dann kam dieser Tag, die 3 Monate waren vorbei und ich lebte. Vielleicht begann genau hier etwas, das mein ganzes späteres Leben begleiten sollte. Die Erkenntnis, dass Grenzen, die andere setzen, nicht immer die Grenzen sein müssen, die tatsächlich bestehen. Denn manchmal schreibt das Leben seine eigene Geschichte. Und meine hatte gerade erst begonnen. Ja.
1: Wunderbar. Also wir sind alle hier im Lauschen, auch im Radio. Wunderbar. Herzliche Gratulation.
0: Dankeschön, danke.
1: Maria Russo. Sensationell. Wie heißt das Buch? Noch einmal.
0: Noch einmal möchtest du das wissen.
1: Ja, alle zu Hause, weil wir Schweizerinnen und Schweizer wollen noch einmal wissen, wie heißt das Buch und wie kommt man zu diesem Buch?
0: Genau, also das Buch heißt, meine Hindernisse waren nie das Ende, sie wurden zu meiner Stärke. Das Buch ist in allen aufgepasst, in allen deutschen Handeln, Online-Handeln, Handlungen.
1: Ja, aber wir sind in der Schweiz, Österreich auch.
0: Ich bin ja nicht fertig. In der Schweiz gibt es das auch online und in Österreich gibt es auch online.
1: Also ich sehe gerade die Madeleine, die letzte Frage natürlich an Maria Russo. Willst du das Buch dir reinziehen? Willst du es hineinziehen?
2: Ja, das ist sehr interessant, das Buch und auch der Inhalt, dass man etwas daraus lernen kann, aus Erfahrungen. Ja. Gibt es irgendeinen Tipp, kurz zusammengefasst von dir zu diesem Buch, zum Inhalt?
0: Ein Tipp für die Menschheit da draußen?
2: Genau.
0: Ja, ein Tipp, was ich mitgeben kann, niemals aufzugeben.
2: Das
0: egal, ob mit Handicap oder ohne Handicap. Es gibt immer einen Weg zum Ziel.
2: Dankeschön, das ist so. Noch kurz, wir sind in einer Musiksendung. Was für Musik hörst du gerne, Maria Russo?
0: Bella Italia. Ich höre hauptsächlich,
1: ja, da blüht's,
0: ich höre hauptsächlich italienische Musik.
1: Niklas Blaser, und noch ganz sicher, ich habe gesehen, du hast auch Hochachtung von der Maria Russo und du bist ja sogar Habsburger. Hättest du mal die Idee, dass Maria Russo nach Österreich könnte?
3: Ja, das könnte man vielleicht schon mal machen. Eben zum Reisen, ich komme gerade zu meiner Frage. Du hast gesagt, Barrierefreiheit, oder? Schon bereits beim Tonstudio musstest du suchen. Wie ist es so in Deutschland mit der Barrierefreiheit im öffentlichen Raum? Also hier ist das stetig ein grosses Thema. Hier in der Schweiz und es heisst noch, es ist noch so viel umzusetzen. Wie ist das in Deutschland?
0: In Deutschland ist es leider ähnlich. Es gibt noch so viele Gebäude, auch öffentliche Gebäude, die zwar als barrierefrei geschildert sind. Aber Barrierefreiheit bedeutet nicht, am Eingang keine Stufen zu haben, sondern Barrierefreiheit bedeutet auch, breite Türen zu haben, eine behindertengerechte Toilette zu haben, große Büroräume zu haben. Das sind alles Dinge, die zur Barrierefreiheit gehören. Und das ist, glaube ich, bei der Menschheit noch nicht ganz angekommen. Sehr schade, aber es ist leider so. Und in Deutschland ist das leider auch so.
1: Wir sind fast wie der ZDF-Hitparade, ich darf nicht überziehen.

0: Tanja, hast du auch noch einen Glückwunsch an Maria Russo?
1: Immer das, alles Gute.
0: Ich glaube, das sind die besten Worte.
2: Markus vielen Dank, Merz. Liebe Tanja.
3: Ja, ich habe noch eine Frage. Wie machst du das, wenn du irgendwas erlebst? Schreibst du das auf oder zeichnest du das im Handy auf, damit du das nicht verloren geht, dass du das dann weiter verwenden kannst?
2: Ja, also mein Handy habe ich immer dabei. Mhm. Und wenn ich also manchmal ist es ja tatsächlich so, dass das nicht unbedingt sofort Erlebnisse sind, sondern ich habe tatsächlich manchmal so Bilder vor den Augen. Und das sind dann Bilder, wo ich Stichpunkte einfach aufschreibe, die dann tatsächlich irgendwann zu einem Erlebnis werden.
3: Okay.
2: Das hört sich verrückt an, aber ist tatsächlich so.
3: Mhm. Ah, interessant.
0: Interessant.
2: Und ich schreibe mir dann tatsächlich Stichpunkte auf oder vielleicht auch manchmal auch ganze Sätze.
0: Mhm. Wunderbar. Maria Russo. Dein Name wird bekannter hier. Und ich denke auch, die Madeleine, unser Team, wird dein Buch lesen. Ich habe übrigens ein Buch auch mal gelesen. Es war nicht die Bibel, es war auch nicht die unendliche Geschichte, sondern es war ein spannendes Buch von Astrid Lindgren, Pippi Langstrumpf. Also das war ein Buch. Also Christoph, wir haben noch eine Minute Zeit. Hast du Pippi Langstrumpf auch gelesen?
4: Na klar. Aber jetzt zu meiner Frage.
2: Na, wer hat es nicht gelesen? Ja.
4: Ich habe es sogar vorgelesen bekommen. Aber ich habe eine Frage, liebe Maria.
0: Eine ganz kurze, ja. Bitte.
4: Wille, Stärke, Glauben gleich Wunder. Was ist denn noch mehr vorhanden außer Wille, Stärke, Glauben für ein Wunder, deiner Meinung nach?
2: Willensstärke.
4: Willensstärke.
2: Ja, Willensstärke.
0: Mhm. Willensstärke.
2: Aber das Allerwichtigste ist tatsächlich Durchsetzungsvermögen, die Stärke in sich selbst und vor allen Dingen das Allerwichtigste, nicht den Glauben an sich zu verlieren. Weil nur wenn man den Glauben an sich hat,
0: Ich habe das beim Radiokollegen erlebt, ich darf jetzt den Namen nicht sagen, der arbeitet beim Norddeutschen Rundfunk in Hamburg und ist sehr ein berühmter Moderator. Und da hat der NDR gesagt, wir künden dir. Und dann haben die in Hamburg Unterschriften, wie sagen wir das auf Hochdeutsch, Niklas?
5: Unterschriften gesammelt, einfach, das meinst du.
0: Ja, genau, und dann kam der wieder dran. Maria Russo, danke. Viel, viel mal. Jetzt kommt dann Lara Zoh noch ans Mikrofon oder ans Telefon, besser gesagt. Wir wünschen dir alles Gute mit deiner Gesundheit und natürlich auch durch heute im Plenum einen Applaus machen für Maria Russo, was ich hier.
2: Danke. Vielen, vielen Dank, Mike, für deine Einladung. Vielen Dank an das Team. Und alles Gute für euch und bleibt alle gesund.
6: Dankeschön.
3: Vielen Dank.
0: Die Türen sind für dich hier im Schweizer Radio immer offen.
2: Vielen Dank.
0: Maria Russo, noch einmal, wie heißt dein Buch?
2: Bist du schon so vergesslich?
0: Na, noch einmal zum Schluss, Blickschlagzeile, bei euch ist die Bildschlagzeile. Wie heißt dein Buch?
2: Meine Hindernisse waren nie das Ende, sie wurden zu meiner Stärke.
0: Okay, gute Besserung und pass auf dich auf. Maria Russo.
2: Dankeschön.
0: Tschüss, ciao.
2: Tschüss.
3: Ciao.
5: Tschüss, danke.
0: Ciao. Sie wartet schon drum am Telefon. Gell, Nick, ist manchmal ein bisschen komisch. Jetzt haben wir Nachwuchskünstlerin Lara Zoh erwartet. Wie findest du das nicht?
5: Ja, eindrücklich, ja. Wow.
0: Ja, wir sind die letzte Schlagershow im Kanton Bern.
5: Genau. Und jetzt machen wir im Studio noch ein bisschen Windstärke. Wir haben es vor Stärke gehabt. Jetzt tun wir den Ventilator mal probieren zu
0: starten. Ja, oder nichts tut jetzt telefonieren. Das muss er dir um telefonieren.

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0: Lara Tsao, herzlich willkommen, ich kann jetzt Berndeutsch reden, gell?
2: Ja.
0: Ich habe schon gewonnen, manchmal schön nimmst du Zeit für Berner Schlagwelt hier. Wie geht's dir?
2: Gut, ich bin müde, ich bin jetzt gerade heim vom Arbeiten, aber es geht mir gut.
0: Darf ich fragen, was du arbeitest? Bist du auch gewaffnet wie Zara Jane, oder was?
2: Nein, ich mache die Ausbildung als KV.
0: Ah, KV. Ja, ich habe dich gesehen, du bist nächstes oder dieses Jahr bist du in Uetendorf mit dabei, in einem schönen Auftritt bei Alina Alexandra. Wann ist das genau?
2: Das ist der Herbst. Im Herbst
0: selber. Im Herbst einfach, gell?
2: Ja,
0: man kann das alles ja googlen. Genau. Ja. Wer bist du genau, bevor dass wir hier die Fragerunde starten?
2: Also, ich bin Lara Sue. Ich bin 16 und singe sehr gerne Schlager.
0: Aber du redest nicht Berndeutsch. Du hast ein komisches Deutsch.
2: Ich wohne in St. Gallen.
0: Wo wohnst du?
2: In Utzwil wohnt mir.
0: Also St. Gallen?
2: Ja.
0: Yes, das Gott. Dort sind meine Chefin daheim. Von meinem Supermarkt, weißt du, ich arbeite mit einer Tanne, weißt du, also. Vielleicht kennst du den Supermarkt. So, dann kommen wir zur ersten Fragerunde und da sind meine Freunde, die dir Fragen stellen.
2: Okay.
0: Lara, so.
3: Hallo Lara, schön bist du bei uns. Darf ich kurz fragen, wie bist du dazu gekommen, Schlagersängerin zu werden? Und hast du vielleicht auch Vorbilder?
2: Also dazu gekommen bin ich, weil bei uns ist immer eigentlich Schlager daheim gelaufen oder wenn wir unterwegs gewesen sind. Und so bin ich wie mit dieser Musik aufgewachsen und irgendwie dann wie nicht dran vorbeikommen. und Vorbilder sind... Also so Vorbilder habe ich nicht wirklich, aber Leute, die ich einfach cool finde, sind Beatrice Ugli, Frau
0: Signati
2: und natürlich Helene Fischer.
0: Ja, ich tue jetzt die Vorgabe von Niklas Blaser. Der Niklas Blaser ist ja aus dem tiefsten Emmental und das war meine Entdeckung, dann bin ich etwa 16. Gewesen. Aber ich sehe in seinen Augen, er ist stolz auf dich.
4: Ja, vielleicht zum Anfang. Hallo, Lara. Ich habe einen Chef, der im Kanton St. Gallen ist, in Diepolsau, aber er ist ein Berner. He? Nein, gut. Los, Sarah, es ist ja so, wie du in die Schule gegangen bist, oder in die Schule gegangen bist, ist das nicht ein Thema gewesen, dass sie dich ein bisschen ausgehändelt und gesagt, was, du hörst Schlager, du singst Schlager, heute muss ja alles Englisch sein und sonst für die Leute keine Musik. Hast du da nie Probleme gehabt mit dem?
2: Doch, auch. Also am Anfang habe ich es einfach gar niemandem gesagt, weil ich eigentlich... Also ich wollte nicht so damit angehen, weil... Ja, keine Ahnung, ich wollte damit angehen. Und wo es dann aber rausgekommen ist, haben sie mich ja schon ausgelacht dafür. Aber also nicht meine Kollegen, sondern einfach Schulkameraden. Meine Kollegen haben das gut aufgenommen. Ja, es war am Anfang sehr hart gewesen, damit umzugehen, weil ich noch jünger war. Und dann, wenn du jeden Tag auf das hingewiesen wirst und aufgelegt wirst, ist natürlich nicht so ein schönes Gefühl. Aber mittlerweile ist mir eigentlich egal, was die anderen sagen. Und jetzt sind wir auch alle älter geworden. Also in der Berufsschule wissen das jetzt eigentlich auch fast die meisten, weil manchmal muss ich auch früher noch gehen, weil ich Auftritt habe. Aber jetzt sind sie mehr interessiert daran und fragen so, wie läuft da alles oder wie kommst du zu dem und so. Jetzt sind sie mehr interessiert, ja.
4: Schön.
5: Hast du ein Haustier?
2: Ja, ich habe zwei Hunde vom Tierschutz.
5: Ah,
2: oh,
5: schön.
0: Der Cousin, der hat natürlich auch eine Frage. Wir haben sehr viele Fragen an dich, die im Kanton Bern, Lara Tsao, wissen wir noch nicht so viel von dir, aber wir werden in dieser Sendung sehr viel übernehmen.
6: Ja, genau. Ja, ich wollte schnell fragen, wo tust du deine Lieder aufnehmen, respektive privat daheim oder mit dir als Studio oder wie funktioniert das?
2: Also bis jetzt haben wir alle Singles in Zusammenarbeit mit dem Charlie Bereiter aufgenommen. Mhm. Und da sitzen wir einmal zusammen und besprechen so, über was Lied soll gehen und dann gibt es so ein bisschen Input, wenn ich ein bisschen will oder in welche Richtung.
1: Ja.
2: Ein bisschen welche Musik, also ja, ein bisschen welchen Musikstil auch so ein bisschen. Mhm. Und dann tut er den Text schreiben und eine Demo machen. Ja. Und dann schauen wir da anschauen und wenn es mir gefällt, dann gehen wir ins Studio.
0: Super.
2: Und dann nochmal abändern.
0: Ich küsse, wie findest du das, Markus Merz? Das 16-jährige Schlager.
6: Ja, das ist wirklich super. Also, ich wünsche da ganz, ganz viel Erfolg.
0: Ja, ja. Übrigens, in unserer Runde ist der letzte Christoph Messerli. Er ist vor kurzem in Vietnam Papa geworden. Und er hat sicher eine Frage an dich.
1: Ja, hey Lara, hallo, ciao.
2: Hallo.
1: Hallo, hallo.
0: Er ist ein frischer Papa in Vietnam. Ja, also wenn du dort singen musst, musst du ihn
1: umgehen. Kannst mich kontaktieren. Aber ich habe eine Frage. Und zwar, ja, von dir geht ein neugieriges Single vor Augen hier auf dem PC, auf dem Lab, also auf dem Bildschirm. Und das ist ein Titel «I Love Schlager», den du gemacht hast. Wie ist denn genau deine Liebe zum Schlager? Wie verhaltet sich die? Wie lebst du die? Wie kannst du die beschreiben?
2: Also, speziell beim Schlager ist einfach so, sobald ich es lasse, sobald es irgendwo läuft, bin ich halt glücklich. Und ich kann auch fast irgendwie jedes Lied mitsingen und so. Es ist einfach pure Freude irgendwie, weil es ist so ein Zuhause irgendwie, ja.
1: Ja. Also hast du so eine Art kleine Beziehung zum Schlager? Ist eben, du hast jetzt einen Titel veröffentlicht, «I Love Schlager». Also hast du also so eine Art oder eine Friendship oder eben ein Love? Das ist noch speziell für mich so zu hören, aber ich kann das sehr gut nachvollziehen.
0: Ja, wir können ja reinhören, den Titel.
1: Ja, sehr gerne.
0: Es gibt ja gewisse Radiosender, die sagen, wir wollen das nicht mehr hören, aber wir von Radio Bern, wir hören jetzt genau Schlager an. Nicht wie gewisse Mammetal, hä?

0: De Berner Schlagerwelt. I love Schlager. Christoph, wie bist du jetzt begeistert über diesen Titel?
1: Ja, der geht voll ab. Animiert mich und ich finde das toll. Die Liebe zum Schlager von dir, Lara. Wirklich, also bravo.
0: Also wir können einen gesamthaften Applaus machen. Ich glaube, hier aus dem Studio. Lara, super. Bist du noch da überhaupt? Ah ja, jetzt sollte man dich aufschalten. Bist du noch da, hä?
2: Ja? Ja, danke.
0: Ja, sonst hört man die ja nicht. Gell? Madeleine, ich sehe, oh, bei dir ganz leuchtende Augen über die Lara zu.
3: Ja, das ist erfreulich, dass eine junge Frau so motiviert ist und so, vor allem so schöne Musik macht. Kannst du sagen, was du vielleicht für Ziel und Wünsche hast für deine Karriere und für deine Zukunft?
2: Also, ein ganz grosser Wunsch ist natürlich, dass ich das später beruflich machen kann und davon kann leben auch. Und vielleicht würde ich gerne irgendwie eine eigene Firma damit gründen. Und ja, so in die Richtung geht es, ja.
3: Sehr schön.
0: Wäre gar nicht so schlecht, gell? Ich könnte sogar noch Lady noch singen wieder. Ich habe schon mal einen Titel gemacht, ich singe für dich im Radio.
3: Wünsche dem auch viel Erfolg dabei.
0: Ja, viel Erfolg. Niklas Blaser, auch du hast sicher...
4: Ja, du hast wirklich eine gewaltige, wirklich eine voluminöse Stimme. Das ist jetzt wirklich ganz schön noch hier im Studio übergekommen. Der Song, ja, ist das bei dir einfach so in die Wiege gelegt worden? Oder hast du auch noch müssen Gesangsunterricht nehmen oder so? Oder hast du das einfach autodidaktisch so gelernt?
2: Ja, also irgendwie ist Talent war schon ein bisschen so da gewesen. Und dann wollte ich als kleines Kind halt in den Chor. Und dann, wo wir gezügelt sind, habe ich dann den Chor gewechselt und mittlerweile bin ich jetzt wieder im Einzelunterricht. Einfach um die Stimme wirklich fördern und immer noch weiterkommen und neue Sachen lernen. Und ja, es war auf jeden Fall immer ein Wille gewesen, ja.
5: Lara, was essest du gern?
2: Was ich esse gern?
5: Ja.
0: Was du gern isst, ja.
2: Also, bei mir geht Pizza immer. Und Süß, ich habe sehr gern Süßes, also Kuchen oder Schocki.
0: Gehst du etwa mal in eine Fastfood-Kette oder gibt es das weniger?
4: Oder in der St. Gallen-Schüblig so.
3: Ja,
0: ja, du bringst mich gerade auf ein Thema. Ist das wirklich bei euch so verpönt, wenn man Senf auf die Bratwurst tut, gell? Eine Oma?
2: Ja, das geht gar nicht. Nein, das geht gar nicht.
0: Also wenn wir dann an die Oma kommen und du uns die Oma zeigst vom Radio, dann nehme ich halt den Senf mit, gell?
2: Okay, gut.
0: Markus Merz, nimmst du das Senf auch mit, der Bummer?
6: Natürlich. Ja, das ist auch eine Frage. Ich habe gesehen, im Hepsen trittst du noch auf, bei Schlager auf dem Hof, quasi aus Support vom Semino Rossi, am 15. und 14. Oktober dieses Jahr. Habt ihr da noch irgendetwas geplant, wie ein Duett zusammen, oder ist das noch auch so ein bisschen...
2: Ach so.
6: Geht noch ein bisschen lang,
2: ja. Ja, ich plane es noch nicht, aber ja. Man lernt es vielleicht spontan oder so.
6: Mhm.
2: Ja, also in Planung ist es zwar noch nicht, aber wir lassen uns überraschen.
6: Ja, klar. Ja,
0: ja, übrigens, ich habe wieder ein Fest planen, gell, Nick? Wir sind wieder ein Fest planen bei Daniela Urich mit der kaiserlichen Hoheiten zusammen. Vielleicht könnte man ja dort auch noch etwas organisieren. Ja, Markus, du hast sicher noch eine Frage, gell?
6: Ja, also du hörst viel Schlager, hast du gesagt. Also hörst du auch noch anderes, was gerade so schön für Hitparade ist? Oder eben Helene Fischer. Hast du die auch schon gesehen, live zum Beispiel?
2: Also live habe ich sie jetzt noch nie gesehen.
6: Ja.
2: Der Einzige, den ich glaube live gesehen habe, ist der Andreas Gabli und der Semino Rossi natürlich.
6: Ja, genau.
2: Und sonst lasse ich ganz viele, also ich lasse auch ganz viele andere Sprachen, also ich lasse gerne Französisch oder spanische Musik auch noch.
6: Okay, ja.
2: Und sonst ein bisschen vor allem Genre, also Rap ist jetzt nicht so meins, da geht man schnell auf die Stimme.
6: Genau.
2: Kommt auch immer ein bisschen auf die Stimmung und...
0: Ja, das ist ja logisch.
6: Das ist so, ja. Super.
0: Christoph Messerli ist ja neu Papa geworden, das hat er ja schon gesagt.
6: Ja.
0: Hörst du schon vietnamesische Musik jetzt in Zukunft?
4: Vietnamesische Musik, hat er gefragt, ja, genau.
0: Ja, Lara, los ist vietnamesische Musik.
2: Da habe ich jetzt noch nie gelassen, aber vielleicht probiere ich es mal aus.
0: Genau. Christoph, ja. Du hast die letzte Frage, natürlich.
1: Ja, Lara, du hast im 2024 hast du die Single «Jung, verrückt und frei» rausgebracht.
0: Ja, die hören wir jetzt.
1: Die hören wir jetzt gerade. Würdest du dich bitte noch vorher vorstellen, bevor wir die hören? So mit ein paar Worten bitte. Oder willst du einen kleinen Ausschnitt schon mal einsingen?
2: Also, wenn ich zu dieser Single kann sagen, es ist wirklich eins zu eins mir beschrieben worden von meinem Produzenten. Da ist wirklich von ihm allein rausgekommen, wie er mich empfunden hat, wie es ihn treffen. Und so ist der Titel entstanden.
1: Ah, ja, ja.
0: Ah, dann ist das wirklich cool. Wie findet man die eigentlich? Also, heute ist ja das nicht mehr so schwierig, wie mit der CD von dir, also CD, ich meine, beim YouTube oder Spotify, wie findet man die?
2: Ja, also auf jeden Fall auf allen Musikplattformen, einfach Lara Zoe eingeben und sonst auf meiner Homepage, larasoe.ch, dort findet man alles, Tourdaten, Kontaktdaten, mehr Infos über mich selber und ja, dort findet man ganz viel über mich raus.
0: Danke vielmals. Hast du dir Zeit noch für uns?
2: Sehr gerne.
0: Für die Berner Schlagerwelt. Und die Türen sind für dich immer offen. Wenn du so gross bist wie Beatrice Egli und Helene Fischer, hoffe ich, kommst du gleich noch einmal zurück zu uns.
2: Ja, sicher. Sehr gerne.
0: Tschüss, Lara Zoll. Danke vielmals. Und liebe Grüßli, ich kann uns sagen, alle, hat noch jemand eine Frage? Also nicht, dass ich jetzt aufhänge und dann ist nicht gut. He? Hat noch jemand eine letzte Schlussfrage?
3: Ja, erzähl noch ein bisschen Highlights von Auftritten, die du schon hast.
2: Also jetzt ein ganz grosses Highlight ist jetzt gerade vor zwei Wochen bin ich an der Rosenwoche gewesen und die Leute haben dort so gute Stimmung mitgebracht und haben einfach so ein gutes Gefühl gegeben auf der Bühne. Das war so ein bisschen ein Highlight gewesen. Und sonst mein erstes Open Air Niederbühren, das war wirklich so ein grösserer Schritt gewesen für mich. Und da habe ich auch spezielle Erinnerungen dran. Und sonst ist natürlich jeder Auftritt für sich selber speziell. Und man lernt auch bei jedem Auftritt. Und es ist auch immer wieder schön, auf der Bühne zu stehen.
3: Schön, dann viel Erfolg. Und du hast auch schon einen grossen Fanclub, der mitkommt, wenn du Auftritt hast.
2: Wir hoffen es mal bald. Also jetzt gibt es zwar noch keine, aber meldet sich
0: ja
2: dann irgendwann
0: jemand zu. Ja, wieso? Dann können wir ja gründen hier von Bern aus. Das ist dann nicht ja, das Problem. Genau. Gerne, Klaus. Wir können ihn gründen.
4: Ja, sicher. Hast du mal auch einen Auftritt hier in der Region Bern? Oder hast du schon mal gehabt?
2: Ich habe in Thun gehabt. Aha. Auch bei Alexandra.
7: Alina.
2: Genau. Ja. Und dann bin ich jetzt wieder im Herbst. Und sonst schon mehr in St. Gallen und ja, mehr schon ein bisschen in der Ostschweiz, aber es kommt. Aber ich weiss, sie waren nicht alle auswendig. Oh. Aber das findet man auch alles auf der Homepage.
0: Aber Österreich, jetzt Bayern ist noch möglich.
4: Aber gell? Vielleicht noch Rollen auch noch, wäre doch auch noch etwas aufzutreten.
2: Mal schauen, vielleicht kommt es aber noch.
0: So. Du merkst, meine Kollegen möchten dich noch fragen, was du alles isst und machst und tust. Merci vielmals, Lara Zoe, hast du die Zeit genommen für die Berner Schlagwelt. Danke vielmals und sagst dem St. Gallischen einen lieben Gruß, gell?
2: Mache ich. Danke vielmals.
0: Danke vielmals. Tschüss. Und wir hören noch eben tschüss, jung, Herr. Verrückt tschüss. Und frei.
4: Tschüss.
0: Merci. Tschüss. Tschüss. Merci vielmals.

0: Ich habe Christoph hat mir gesagt, dass unsere Sendezeit langsam zu Ende geht. Merci vielmals, Marlene Amstutz. Wie hat sie dich, Maria Russo und natürlich Lara Zahn?
1: Ja, es sind zwei ganz verschiedene Persönlichkeiten und eindrücklich, was sie machen und leisten in ihren Bereichen. Und ich hoffe, es war für euch Zuhörerinnen und Zuhörer unterhaltsam gewesen. So.
0: Ja, und merci vielmals. Niklas, wie war das für dich jetzt ein bisschen? Ich habe gemerkt, du hast ja Spass gehabt mit beiden Frauen.
2: Wir im Studio sind da auch gerade so ein bisschen am Anfang aufs Glatteis geführt worden mit diesen zwei Personen. Nicht so viel gewusst über sie, aber jetzt wissen wir es. Sehr interessant gewesen.
0: Ja, gell, wenn der Lady immer nur Mittwoch frei hat, habe ich auch diesen Leuten angerufen, gell? Tanja, wie war das für dich?
3: Es war gut.
0: Hat es gefallen, gell? Grüße.
4: Super gewesen, ja. Sehr interessant beide. Und sehr kurzweilig gewesen, ja.
0: Ja, es hat gefällt mit euch allen, euch daheim im Radio. Ja, mein Freund, wie war es für dich gewesen?
5: Ja, ich habe das auch super
0: gefunden. Siehst du einen
5: Schriftsteller? Interessant wie der Niklaus auch. Ja, wirklich auch so. Wow.
0: Ich bin stolz auf euch daheim an der Radiogeräte. Ein Mick war es. Nein, ich bringe mich zuletzt, das macht man nicht. Am Mikrofon war Madeleine Amstutz, Niklaus Blaser, Markus Merz, Chefredakteur und Tanja Lederach. Mein Freund, wie geht's deinem Sohnemann?
5: Dem Sohnemann geht's gut, so wie dank der Nachfrage. Wirklich?
0: Er wieder dran, in zwei Wochen sind wir wieder da für euch in der Berner Schlagwelt. Merci vielmals Maria Russo, natürlich auch danke vielmals der Lara Zahn. Und Niklas, ich kann deine Gedanken lesen.
2: Der Ventilator wirkt wirklich ein Wunder, was da ist hinten vorgebrungen. Wirklich ein Wunder. Merci.
0: Merci. Ja, ich habe ihn gefunden da. Gut, bis in zwei Wochen, wenn es wieder heisst. Berner Schlagwelt mit der Weihnachtsausgabe. Da machen wir eine stille Nacht und heilige Nacht. Und du bringst eine Schneemaschine mit aus dem Emmental. Du bringst aus Sigriswil irgendwie einen Tannenbaum.
2: Eine Eiszapfen.
0: Tschüss zusammen.
1: Tschüss zusammen.
4: Tschüss. Ade zusammen.

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